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0: Yes, sir, let's fucking go. Ihr seid wieder am Start. Wir sind live hier bei CT Das Radio. Geil, dass ihr wieder am Start seid. Wir senden ganz selbstverständlich, so wie jeden Monat. Auch heute wieder live aus dem allertiefsten Westen hier in Bochum. Ihr wisst doch Bescheid, heute sind ein paar Sachen ein bisschen anders. Wir haben in doppeltem Sinne keine Doppelbesetzung zum ersten Mal hier. Ich bin heute ganz alleine als Moderator zumindest. Der liebe Sean ist andersweitig unterwegs. Der ist gerade irgendwo in Mainz, hört sich tolle Musik an.
1: Sean.
0: Safe, nächstes Mal ist er wieder am Start. Aber auch einen Gast darf ich euch nur vorstellen. Wir haben in fast jeder Sendung aus der ersten immer ein Zweiergespann da gehabt. Heute ist einer da, aber ich freue mich trotzdem umso mehr, dass du es hierher gefunden hast. Ich stelle noch einmal vor, ein Magnet für FOMO und Tabak. In seinem Bag, da waren nur Benjamins drin. Er hat einen Engel in seinem Bando gesehen. Mhm. Für immer jung und attraktiv.
1: Oh ja.
0: Gefühlt, aber nur gefühlt, ein Ruhrpottkind von Herzen. Hat er selbst über sich gesagt. Ja. Muss noch überleben und dann einfach mal 100.000 in einem Jahr machen. Damn. Wir hoffen, das gelingt dir. Und dann kommst du nochmal vorbei und gibst nochmal ein exklusives Interview.
1: Du hast deine Research gemacht.
0: Aber heute erstmal hier. Herzlich willkommen, Lucy. Ey, geil.
1: Was geht? Ich freue mich, hier zu sein.
0: Schön, dass du da bist. Du hast Bock?
1: Yes, sir. Ich habe immer Bock. Es ist, glaube ich, das erste Mal, dass ich generell so mäßig Radioauftritt habe. Ohne so, also klar, hier ist auch eine Kamera, aber so.
0: Yes.
1: Sonst ist es typisch dieses Video-Interview, ja, was man so macht. Deswegen, ich freue mich sehr.
0: Aber hast du auch schon ein paar von abgehakt mittlerweile, von Interviews?
1: Also so Video-Interviews, so diese typischen, wo man sich halt gefühlt selber interviewen muss, ja, um dann irgendwie Promo für sich selber zu machen. So. So New Wave Germany, Shoutout an die Jungs, ja, oder Juicy Underground.
0: Stimmt, aber da warst du auch schon auf dem Sampler irgendwie drauf, ne?
1: Ja.
0: Sein New Wave Germany.
1: Ich bin ganz cool mit Jonas von New Wave Germany, Shoutout an ihn.
0: Geil.
1: Ja, Mann.
0: Ja, cool. Ey, wir haben gleich so viel Zeit noch über dich und deine Mucke zu schnacken. So, wir haben wirklich die ganze Sendung jetzt vorbereitet dafür. Ich meine, es gibt wahrscheinlich auch hier noch viele Zuhörer, Innen, die deine Mucke noch nicht kennen, und das beste Mittel dagegen, da kann man so viel labern, wie man will, ist einfach Musik zu hören, würde ich sagen.
1: Yes, sir.
0: Und wir starten mal mit einem deiner, ja, neuesten, ich glaube dein neuester sogar actually, 1000 Idioten.
1: Ja, das ist mein neuester.
0: Und Lucy, produziert von Francis.
1: Yes, sir.
0: Deinem Homie.

0: 1000 Idioten von der neuen EP von Lucy, die bald,
1: ja, Mann,
0: bald rauskommen wird. Du hast schon gesagt, es dauert noch ein bisschen, bis wir uns auf das Ding freuen dürfen, aber gar nicht mehr allzu lang.
1: Hoffentlich nicht mehr allzu lang. Also es ist jetzt die letzten Schritte. Es kommen noch dann 2 Singles und dann soll eigentlich direkt die EP kommen. Aber manchmal macht das Privatleben einen Strich durch das die Rechnung von deiner Planung.
0: Passiert im Besten.
1: So, ist jetzt auch nichts Schlimmes oder so, aber muss dann halt einfach so, sag ich mal, um einen knappen Monat. Also ich hatte eigentlich im August geplant, jetzt wird es wahrscheinlich um einen Monat nach hinten verschoben.
0: Ja. Ja. Ja, aber das ist ja vielleicht auch der Vorteil, wenn man irgendwie als Künstler noch monetär jetzt noch nicht so irgendwie riesige Verantwortung hat und irgendwie tausende Leute auf irgendeine Tour, die jetzt auch noch verschoben werden muss.
1: Ja, dann macht man ja selber meistens auch gar nicht mehr die Planung. Also
0: fair.
1: Und aber man muss dazu auch sagen, dann denken die Prozesse sind auch wesentlich flüssiger, ne?
0: Mhm.
1: Weil die Leute halt auch dann das Label oder sowas im Nacken haben.
0: Mhm.
1: Und die Masterproduzenten, also die Engineers, die dann dahinter setzen, die machen das dann mit hoher Prio so.
0: Ja, klar.
1: Und ich arbeite halt zum Glück viel mit Freunden,
0: ja,
1: auch sehr talentierte Leute, die auch schon sehr etabliert sind, aber trotzdem irgendwie alles auf einer freundschaftlichen Basis.
0: Ja, klar.
1: Und wenn dann mal irgendwie ein Projekt dazwischen kommt, bei denen auch, bin ich der Letzte, der sagt, Bro, so, mach dein Geld, mach das, was du machen musst. So.
0: Ja, das willst du auch machen, ne?
1: Ja.
0: Lass uns nochmal ganz kurz rauszoomen. Also der klassische Beef im Westen-Zuhörer hat jetzt schon gemerkt, wir sind heute mal auf einer musikalischen Schiene unterwegs, die jetzt nicht mehr das ganz, ganz klassische Hip-Hop-Klischee auf jeden Fall bedient. Bevor ich jetzt irgendeinen musikjournalistischen Fachwortquatsch irgendwie versuche auszupacken, wie würdest du denn oder wie beschreibst du denn Leuten irgendwie die Mucke, die du machst, wenn du dich selber vorstellen musst?
1: Also ich habe eine ganz coole Anekdote dazu. Ich habe mal meine jetzige EP, die rauskommt, jemandem gezeigt, ich weiß gar nicht mehr, wer es war, und diese Person hat gesagt, deine Musik hört sich an, wie eine Umarmung sich anfühlt.
0: Oha, das ist aber süß.
1: Ja, und geil. Ich finde, das war eigentlich, vor allem jetzt für das, was ich jetzt gerade mache, war das eine ganz geile Beschreibung, weil ich bearbeite viele Themen, die halt so jeder irgendwie auch kennt, viel Love, Drama oder sowas alles. Versuche aber so eine gewisse Quintessenz von diesem Trap-Ding, wovon ich eigentlich komme, in bestimmten Wortwahlen oder sonstiges noch wieder, also so eine gewisse Coolness in Anführungszeichen zu behalten. Damit es nicht zu mega poppy oder mega Indie oder sowas wird, weil ich finde, das Wort Indie zum Beispiel würde ich jetzt niemals in den Mund nehmen bei meiner Musik, weil Indie so negativ konnotiert ist.
0: Ja, checke.
1: Aber natürlich, wenn man den letzten Song jetzt gehört hat, ist schon Richtung Indie so.
0: Ja. Könnte man damit irgendwie beschreiben, ne?
1: Ja.
0: Und das ist ja eh das Spannende an diesen komischen Begriffen so, also jeder definiert ja seine Mucke dann doch nochmal ein bisschen selber und ja, am Ende des Tages darf ich auch mal einfach die Mucke anhören, das ist das, was hörst dir an so.
1: Ja,
0: also, es kann keiner beschreiben, wie so ein Song klingt,
1: ja,
0: so gut, wie es dann auch
1: kann. Und ich finde auch, du kannst nicht planen, wie du uns, also für mich ist zu planen, wie ein Song klingen soll, auch total schwierig, weil ich gehe ins Studio und ich will halt in dem Sinne Kunst machen.
0: Ja.
1: Und ich habe das Gefühl, dass es auch so ein bisschen ausgestorben ist über die Corona-Zeit, dass Leute einfach nur harten Trap machen wollten und da irgendwie gar nichts mehr hintersteckte. Und ich habe einfach für mich gemerkt, ich komme davon, Trap zu machen, aber es wirkte einfach total an den Haaren herbeigezogen und unauthentisch. Und dann habe ich ja halt gesagt, nee, ich habe einfach Bock, das zu machen, was auch irgendwie dann natürlich aus mir rauskommt. Und das war dann quasi die Musik, die man jetzt gehört hat.
0: Kommt einfach so raus, kannst du gar nichts dran machen, okay. War Trap dann auch wirklich so dein erster Einstiegspunkt irgendwie, was so Hip-Hop und so anging? Oder
1: also
0: zum
1: selber
0: machen auch?
1: Rap, Trap dann irgendwann natürlich. Also ich habe so angefangen, Texte zu schreiben und so mit diesen typischen Kollega. So Shindy damals oder sowas.
0: Ja.
1: So, damit habe ich angefangen. Und dann habe ich halt
0: Vergleiche auch gekickt.
1: So. Ja, ich habe nur von meinen Kollegen gerappt. Und ich war früher dieser typische wie Mero. Früher habe ich so Instagram-Videos rausgehauen, wie ich in einem BMW sitze und einfach so irgendwelche Sachen Double-Tap
0: runterrappe. Boah, scheiße, Digga. Das hätten wir eigentlich mal finden müssen. Findet man das noch, wenn man tief genug sucht?
1: Boah, weiß ich nicht. Also ich habe es in meinen archivierten Dings so. Ich habe die selber noch, die Videos. Die sind quasi auf meinem archivierten Instagram. Ist auch immer noch. Ich habe mit dem Instagram auch immer...
0: Das wäre jetzt die nächste Frage. Ist der Insta-Account?
1: Das ist der Insta-Account,
0: ja. Okay, geil.
1: Aber ansonsten, ich glaube, da war ich einfach zu klein. Also ich glaube, da findest du gar nichts mehr von.
0: Ja, okay.
1: Ja.
0: Hast du den Namen zwischendurch ein paar Mal gewechselt irgendwie? Oder?
1: Lustigerweise, einmal halt.
0: Mhm.
1: Und das ist nicht lange her. Das ist jetzt, lass mich nicht lügen, halbes Jahr, ein Jahr, so irgendwie sowas her. Mein eigentlicher Name früher, mit dem ich angefangen habe, war Lucifer's Legacy.
0: Okay.
1: Und der ist eigentlich nur entstanden, weil Lucifer bei Instagram schon vergeben war.
0: Ja, okay, check it.
1: Und dann habe ich Lucifer's Legacy genommen. Dann hat ein Kollege gesagt, nenne ich auch Spotify so. Und jetzt habe ich einfach mit dem Namen nicht mehr so viel Verbindung gehabt. Hat nicht mehr zu meinem Sound gepasst. hatte keine Lust auf dieses ganze Ding, Leute denken, ich bin irgendwie der Teufel oder
0: ja,
1: so.
0: Ja, ja, checke, checke.
1: Dementsprechend habe ich es dann vor, ja, sagen wir mal so 8, 9 Monaten oder so geändert.
0: Ach so, okay, krass, so früh, das hatte ich gar nicht umschrieben. Das heißt so, die einige Songs sind auch noch unter dem Namen dann rausgekommen, so Airbnb und
1: ja,
0: so.
1: Ja, die ganzen okay. Songs sind alle noch unter okay. Lucifer. Also es sind jetzt vielleicht insgesamt 6, 7 Songs unter dem neuen Namen rausgekommen.
0: Ja, okay, okay, okay.
1: Aber es ist derselbe Spotify-Account. Also die ganzen Sachen sind ja, meine alten Sachen sind auch auf dem Lucy-Account.
0: Ja, genau, das sieht man ja auch, wenn man das einmal checkt.
1: Mhm.
0: Okay, geil. Ich habe auf deinem Insta auch schon gemerkt, eine Sache, die mir direkt irgendwie aufgefallen ist, dass so gerade deine aktuellen Projekte, ich fand es ästhetisch sehr, sehr ansprechend, alles sehr geil. Ich glaube, das war auch zu dem 1000-Idioten-Songs, dieses Reel oder dieses kleine Snippet, wo dann diese Schatten...
1: Ah, ja, das war sei mein Fluch.
0: Stimmt, sei mein Fluch war das,
1: ja,
0: genau.
1: Danke erstmal. Ja, es ist einmal, also bei dem Video muss ich ganz große Shoutouts an Shorty geben, an Shorty Five.
0: Mhm,
1: der hat nämlich das Video directed und geshootet auch.
0: Geil.
1: Es ist mir einfach wichtig, ich finde, zu einem Musiker gehört eine Brand.
0: Mhm.
1: Und ich finde, dass der Sound, der Name und die Visuals einfach zueinander passen müssen.
0: Ja, ja.
1: Und ich habe ganz coole Leute, mit denen ich arbeite. Shoutout auch an Habib, an Sunny Schotter und an halt auch Leo, also an Shorty Five und alle anderen, die auch visuell mit mir arbeiten, weil wir versuchen da immer das Bestmöglichste irgendwie rauszuholen.
0: Ja, ja, klar. Also das ist ja schon auch irgendwie ein Teil mittlerweile einfach, oder was heißt mittlerweile, dass es beim Künstler irgendwie darum geht, so ein Gesamtbild so zu schaffen.
1: Ja.
0: Wie wichtig ist dir das, wenn du irgendwie Kunst machst, also dass irgendwie alles zusammenpasst und das...
1: Ja, also,
0: du musst ja schon irgendwo einen Fokus setzen, du musst ja schon irgendwie sagen, okay, die Mucke ist meine Prio, oder...
1: Ja, ja, also das, also als allererstes kommt die Mucke.
0: Mhm.
1: Und ich bin jetzt auch nicht im Studio, das hasse ich, by the way, auch wenn Künstler das machen.
0: Ja.
1: Und dann sagen, oh, wir müssen den nächsten TikTok-Hit machen oder boah, ich muss jetzt irgendwas machen, wo ich das und das im Video zu machen kann. Nein, mach doch einfach erstmal Musik und entscheide dann, wie du es vermarkten willst.
0: Ja, checke, okay.
1: So, weißt du, weil sonst leidet deine Kunst darunter. Also ich mache einfach Musik, so wie ich Bock darauf habe.
0: Ja, ja, ja.
1: Und danach setze ich mich hin und gucke, wie kann ich das visuell vielleicht mit meinen Jungs ausarbeiten, mit meinen Jungs und Mädels. Und dabei kommt meistens was ganz Cooles bei rum. Ich habe halt auch nicht das fetteste Budget oder so. Dementsprechend muss man halt auch gucken, wie man das hinbekommt. Aber dann kommt halt ein Kollege mit dem Auto und wir schleppen halt einen Schlagzeug aufs Feld irgendwo.
0: Ja, ja.
1: Und spielen halt da, als hätten wir eine Band aufgebaut. Aber im Endeffekt hat uns kein Schwein da. So.
0: Ja.
1: Es ist halt, wir versuchen so viel Aufwand wie möglich zu betreiben, was halt uns in unseren Möglichkeiten...
0: Was irgendwie dasteht.
1: Ja.
0: Das ist ja auch basically, also eigentlich, das hat letztens schon jemand hier gesagt, ist das die Urdefinition von Hip-Hop. So, nimm das, was du irgendwie hast und versuch irgendwie, das so hochzulaufen.
1: Ja, und ich würde auch jetzt auch nochmal zu dem Genre-Ding, ich würde auch sagen, ich bin immer noch im Herzen Hip-Hop oder Rap oder wo auch immer noch Trap. Selbst wenn meine Musik nicht danach klingt, guck dir mal einen Lil Yachty oder sowas an.
0: Ja.
1: Weißt du, der zählt doch immer noch als Rapper oder als was, oder ein Levin Liam oder so. Das ist auch irgendwie jemand, der immer noch im Herzen, in der Seele Trap mit sich trägt.
0: Safe, safe.
1: Man merkt das so würde ich mich auch definieren. So.
0: Ja. Ja, ja, verstehe ich auch. So habe ich dich auch irgendwie wahrgenommen. Deswegen hat es mich auch am Anfang, also kurz nochmal als, um die Zuhörerschaft nochmal kurz abzuholen. Das erste Mal, dass wir uns irgendwie gesehen haben, war bei diesem Köschk-Festival, wo wir hier, glaube ich, auch letzten Monat schon drüber berichtet haben, wo dann ja auch viel klassischer Hip-Hop und sowas auch lief. Und als ich dann deine Songs nochmal gehört habe, danach und auch die Connection genommen habe, habe ich gedacht, ach, okay, krass. Das war jetzt irgendwie nicht der Sound, nicht die Stimme, die ich erwartet habe, so.
1: Check ich.
0: Wird dir das häufig gesagt?
1: Mir wird eher gesagt, dass mein Aussehen nicht so dazu passt oder mein Auftreten. Aber vielleicht kommt das auch so ein bisschen.
0: Ich wollte gerade sagen, das ist, glaube ich, so das Genie irgendwie.
1: Ja, weil ich, keine Ahnung, ich sehe vielleicht eher auch aus, als würde ich so, zumindest in NRW sehe ich vielleicht eher so aus, als würde ich auch so Trap oder sowas machen manchmal.
0: Du kannst auch so ein bisschen Arzt-Rap machen, jetzt mit Kneipensport.
1: Genau. Ja, genau. Ja. Shoutout Schlecko. aber. Ich glaub, wenn ich zum Beispiel in Berlin bin, werde ich, glaube ich, eher dazu eingeschätzt, dass ich so so Indie-Pop irgendwie sowas mache. So, es kommt immer drauf an. Also in NRW eher weniger, aber in Berlin glaube ich schon eher.
0: Also kommt auch drauf an, wen man fragt.
1: Ja, ja, auf jeden Fall.
0: Okay, geil. Ja, lass uns gleich nochmal ein bisschen darüber weiter quatschen, aber erstmal hören wir nochmal einen Song. Auch einer der neueren, Überleben heißt er.
1: Yes, sir.

0: Überleben von Lucy. Wir haben gerade schon darüber gesprochen, dieses Gesamtkünstlersein, dass da irgendwie auch viel dazu gehört. Eine Sache, die ja auch mittlerweile einfach dazugehört, ist ja irgendwie dieses Influencer. Ja, was heißt Influencer sein? Aber man muss sich auf jeden Fall selber irgendwie anders auf Social Media vermarkten und ja. Da wirst du ja auch Kontaktpunkte schon mit haben. Wie ist so dein Gefühl dazu? Machst du das gerne? Ist es was du dazu nimmst? Oder?
1: Also an sich mache ich das super gerne. Also so von der Kamera zu stehen und so ein bisschen was zu promoten und so ist für mich an sich kein Ding. Das Problem ist nur, dass es halt mittlerweile kommt es halt nicht mehr auf die Musik dabei an, in den meisten Fällen. Mhm. Also damit der Song viral geht, für den Song muss schon einiges passieren, muss ich schon einen sehr uniken Song haben. Ich könnte jetzt kaum jemanden nennen, vielleicht Jolle damals irgendwie, ich weiß nicht, von einem Jahr oder sowas, aber ansonsten ist es eher selten, sondern du musst dir halt einfach so eine Hook ausdenken.
0: Ja,
1: wie du Leute hookst und dann musst du auch noch hoffen, dass dann trotzdem noch die Leute für den Song bleiben.
0: Ja.
1: So.
0: Ja.
1: Das finde ich schon teilweise ein bisschen anstrengend.
0: Hm.
1: Vor allem, weil halt auch die anderen Sachen aussterben, so YouTube oder Musikvideos oder sowas.
0: Das ist wirklich schade, ne?
1: Ja. Aber ansonsten, eigentlich mag ich das total gerne, Promo zu machen und mich auch vor eine Kamera zu stellen und da irgendwie den Hampelmann zu machen.
0: Ja.
1: Aber wie gesagt, es ist halt vor allem sehr kräftezerrend, wenn du dann, keine Ahnung, eine Stunde an deinem Handy sitzt, um irgend nur einen TikTok zu cutten.
0: Ja.
1: Und dann kriegt das 300 Aufrufe.
0: Ja, ja, komplett.
1: Und dann siehst du Leute, die meiner Meinung nach dann komplette Bullshit-Musik machen, so.
0: Ja.
1: Einfach nur in ihrem Studio sitzen und den Song zeigen.
0: Ja.
1: Und auf einmal hat das 10.000 Likes und du denkst dir, was mach, also so da musst du halt versuchen als Künstler dich so ein bisschen davon zu entfernen.
0: Ja, total.
1: Und zu sagen, scheiß auf die Zahlen, ich mach das nicht dafür, aber das können die wenigsten, das kann ich auch nicht, das sagt man immer gerne, aber das kann ich auch nicht, die Zahlen sind nun mal da.
0: Ja.
1: So, ich kenne einen Kollegen, Feller, der das ganz gut kann. So, aber der hat lange dafür gebraucht auch, ne? Also der ist auch mega.
0: Wie macht er das dann? Also
1: boah, der ist irgendwie mittlerweile voll in seinem Zen-Modus. feier ich sehr. Ich glaube, da kommt alles zu. Ich glaube, er schreibt auch Tagebuch oder sowas.
0: Okay. Also Achtsamkeitstraining und so.
1: Er ist sehr spiritueller Mensch und aber jetzt nicht so, wenn ich dein Sternzeichen kenne, weiß ich alles über dich, sondern so, der meditiert morgens und schreibt seine Träume auf und sowas alles so. Und es geht sehr bedacht mit seinem Kopf und seinem Leben irgendwie um.
0: Ja.
1: Da muss man aber erstmal hinkommen. Also er ist schon mega lange Künstler auch und so, ne? Und ich glaube, der hat jetzt wahrscheinlich auch dafür seine 6-7 Jahre gebraucht, um da überhaupt in diesen Punkt zu kommen. So. Dementsprechend, irgendwann kommt es vielleicht. Aber jetzt gerade, klar, machst du dich irgendwie an. Zahlen sind das Messbarste, was du kriegst als Artist, so von als Newcomer. So.
0: Ja, total.
1: Man darf sich nur nicht mit Zahlen von anderen, kleine Erfolge feiern. So, wenn du mal einen Song hast, der auf einmal gut performt und dann, sagen wir mal, anstatt 10.000 Streams auf einmal 50.000 macht, denk dir nicht, boah, aber der andere, der hat 200.000 für einen ähnlichen Song bekommen oder so, sondern denk dir, boah, 50.000 Leute haben den gehört.
0: Ja,
1: so.
0: safe. Ja, die Perspektive macht dann auch viel, ne? Ja. Aber dieses Messbare, das ist ja das Ding, ne? Klar, Zahlen sind irgendwie messbar, aber das kommt ja dann auch wieder dazu, dass dieser Algorithmus, den man dann doch irgendwie unterliegt, dass der ja überhaupt nicht, also der ist ja an so vielen Stellen so nicht durchsichtig und man versteht bei ganz vielen Sachen einfach gar nicht.
1: Ich glaube, dass der in bestimmten Dingen schon durchsichtig ist.
0: Ja.
1: Aber halt nur zu einem gewissen Extent irgendwie. Also ich glaube, es gibt zum Beispiel für so Influencer werden eine ganz bestimmte Formel. Du kannst einfach irgendwelche Sachen aus Amerika klauen, zum Beispiel diese ganzen Uhren, genau die Sekunde treffen, bla bla bla, dann machst du das Format, das funktioniert in Deutschland, nimmst das nächste Format und machst das so lange, bis du irgendwann auf einmal eine Followerschaft hast.
0: Aber funktionieren diese Sachen, weil ich sehe das auch mal auf irgendwelchen Accounts, die dann sagen, wenn du das machst und das machst und das machst, dann
1: es gibt bestimmte Dinge, die das auf jeden wo das auf jeden Fall funktioniert, aber du musst halt schon auch irgendwie ein Charakter dafür sein. Das ist Grundvoraussetzung Nummer 1, würde ich sagen.
0: Ja.
1: Aber bei Musik ist es halt super schwierig, weil du hast halt noch einen Sound, den du da hinterlegst, der halt promotet werden soll und das spricht halt nun mal nicht jeden an. Dieses Video, wo nur Zeit gestoppt wird und du hoffst, auf genau eine Sekunde zu kommen, da wird sich auch irgendjemand, der diese Videos hasst, wahrscheinlich einmal kurz finden und sagen, oh, warum habe ich mir das jetzt angeguckt?
0: Ja,
1: so.
0: Ja, safe.
1: Und bei Musik ist so, wenn du es nicht feierst, geht's weiter.
0: Ja.
1: So.
0: Ja.
1: Das ist halt ein bisschen sehr schnelllebig geworden.
0: Aber auch gleichzeitig, wenn du es feierst, dann feierst du die Musik und nicht irgendwie nur diesen Menschen.
1: Also ne? Weil im Generellen gibt TikTok uns einfach eine Riesenmöglichkeit, ne? Muss man dazu auch sagen. Mhm. Also es ist schon eine Riesenmöglichkeit, weil früher, ich kann mir nicht vorstellen, wie ich durch Mülheim laufe oder durch Bochum und versuche meine Mixtapes auf CD zu vertecken.
0: Ja,
1: so,
0: ja,
1: weißt du?
0: Ja.
1: Aber also TikTok ist an sich was Gutes, nur der Algorithmus, wie er ist und wie der Sachen promotet, ist halt manchmal sehr undankbar einfach. Mhm.
0: Ja, ja, ja, checke. Ja, ergibt ja auch Sinn, ne? Irgendwie am Ende des Tages ist es immer noch Markt und es wird irgendwie um Zeit konkurriert, so, ne? Wie kriege ich irgendwie die Zeit der Zuschauerschaft rein? Und wenn mehr Leute hinkommen und einfach Content produzieren, dann ist halt auch einfach da irgendwie mehr.
1: Der Markt Wettkampf ist übersättigt einfach.
0: Der Markt ist voll.
1: Musikmarkt ist übersättigt und der Social Media Markt sowieso.
0: Ja. Aber was ist das dann für ein Gefühl, so als irgendwie Artist noch reinzustarten, der, wie du sagst, auch eigentlich einfach nur mit eigener Leidenschaft da reingeht? Hast du dann trotzdem so das Gefühl, ich habe Bock, richtig was zu reißen und habe Bock, das irgendwie durchzuspielen? Oder?
1: Ja, natürlich. Also das Beste, was mir passieren kann, ist, dass ich damit auch erfolgreich werde.
0: Ja.
1: Aber ich habe es ja nicht angefangen, um damit irgendwie reich zu werden oder
0: ja,
1: sowas. Das ist die falsche Motivation so. Sondern einfach, weil das mein Hobby ist.
0: Mhm.
1: So, das ist meine Passion. Und dann ist es halt irgendwann dazu gekommen, dass man halt auf einmal irgendwie in der Musikindustrie stattfindet. Und ich bin ja schon irgendwo an einem Punkt, wo wahrscheinlich nur 1% der Leute wahrscheinlich überhaupt erstmal hinkommen.
0: Mhm.
1: So.
0: Ja.
1: Aber jetzt da halt irgendwie Schritte nach vorne zu machen, an der Musik wird es nicht liegen.
0: Mhm.
1: So, es liegt jetzt gerade an der Vermarktung und sowas.
0: Check,
1: alles
0: ja.
1: Ist bei den meisten Künstlern so,
0: ja.
1: Die Newcomer sind. Ja, das habe ich dir gerade auch schon vor der Show einmal gesagt. Und dann gibt's halt diese Labels, die halt kein Artist Development mehr machen, sondern halt nur noch die Leute nehmen, die halt auf TikTok abgehen. So.
0: Kannst du das nochmal erklären, genau, was das bedeutet, Artist Development für...
1: Also Artist Development ist quasi früher das Ding gewesen, dass Labels halt quasi gesagt haben, ey, wir haben hier Talentscouts, das sind die A&Rs, die schauen sich dann an, ey, wer sind die nächsten Talente, die noch keiner kennt. Und dann sehen die, boah, der macht jetzt schon 3 Jahre Musik, die ist übel krass. Aber dem fehlt noch die richtige Vermarktung, dem fehlt wahrscheinlich auch das Budget. Und das ist ja etwas, was wir haben. Wir haben unsere Marketing-Teams, wir haben mehrere Millionen, die wir theoretisch da reinbuttern könnten.
0: Ja.
1: So, geben dem erstmal ein bisschen was. Und dann gehen die quasi, nehmen die den Künstler, sagen, wir machen jetzt daraus die und die Marke. Und der Künstler sagt, okay, finde ich in Ordnung so, wenn das mit ihm d'accord ist. Und dann versuchen die zusammen aufzubauen, okay, wir machen das Marketing für den Song, der Song kommt als nächstes raus, so richtige Planung und sowas. Und das machen Labels so gut wie gar nicht mehr, in dem Sinne, dass sie kleine Künstler nehmen, die noch keine Aufmerksamkeit haben.
0: Mhm.
1: Die machen sich den Job einfach, indem die Leute nehmen, die so oder so von sich aus schon auf TikTok viral gegangen sind.
0: Mhm.
1: So. Und das ist halt, das schmälert halt quasi deine Erfolgschancen als Künstler, der halt vielleicht ein bisschen nischigere Musik macht.
0: Ja.
1: Und
0: der auch nicht auf TikTok vielleicht schon unterwegs ist und irgendwie aktiv ist,
1: ja,
0: oder?
1: Vielleicht auch das. Du solltest es machen, das ist, wenn du, keine Ausreden so.
0: Ja.
1: Du musst es als, egal was du bist, egal wie du als Mensch drauf bist, du musst es machen. Aber es gibt einfach auch Musik, die nicht unbedingt für TikTok gemacht ist.
0: Mhm.
1: Weißt
0: Klar.
1: du? Und die hat trotzdem ihren Markt. Also es gibt in Amerika noch genug Leute, die halt zum Beispiel, ich weiß nicht, ob dem McGee was sagt, das ist so ein übelster Indie-US-Künstler, den kennen nur gefühlt Künstler in Deutschland.
0: Ja, oder
1: so.
0: Campus Radio.
1: Ja, ja, genau.
0: Menschen, ja.
1: Ja.
0: Ja.
1: Aber ansonsten ist es halt wirklich jemand, der sehr nischig ist, so, aber der kriegt trotzdem den Markt, weil es so nischig, so krass ist.
0: Ja, ja,
1: ein Soulie.
0: Ja.
1: Der hat Ewigkeiten gebraucht, um mit seiner Musik was reißen zu können.
0: Das stimmt schon, ja.
1: Und hat dann aber ist trotzdem zu seinem Plan geblieben. Ich will jetzt immer noch meine Kunst machen und nischig bleiben und einfach, was heißt nischig bleiben, aber auf jeden Fall meinen Scheiß machen.
0: Einfach der Charakter bleiben, den man noch irgendwie ist.
1: Genau, und sich nicht dazu verbiegen und sowas.
0: Ja.
1: Und da, wenn die Musik aber nicht funktioniert, hat keinen Bock, ein Label da irgendwie mitzuspielen, erst wenn es funktioniert. So.
0: Klar, ja.
1: Und wenn die mitspielen wollen, dann sagen die dir, nee, aber man muss schon dann irgendwie...
0: Ja.
1: Keine Ahnung, Bashlik ist ein gutes Beispiel, glaube ich, dafür.
0: Mhm.
1: Sagen dem auf einmal, mach mal Techno-Rap.
0: Ja, ja, stimmt,
1: weißt du?
0: Stimmt, das. Naja, so kann es auch gehen.
1: Weil es funktioniert. Hat ja auch
0: Läuft
1: funktioniert,
0: grad,
1: aber war halt für ihn vielleicht nicht das Beste, so, weißt du?
0: Nee, wahrscheinlich nicht unbedingt so, aber sah dann für den Moment gut aus.
1: Ist ein bisschen schwierig, so diese ganzen Artist-Development-Sachen gibt es einfach, zumindest in Deutschland, glaube ich, sehr, sehr wenig mittlerweile.
0: Ja, okay. Schwieriger dann da den Deal zu bekommen.
1: Ja.
0: Lass uns da gleich vielleicht nochmal ansetzen. Du hast gerade schon gesagt, du hast angefangen, auf jeden Fall nicht, um damit irgendwie Geld zu verdienen. Und wir haben jetzt nochmal einen Song dabei, auch von deiner ersten EP, zumindest die erste, die ich jetzt unter dem Namen gefunden habe. Und der geht auf jeden Fall in diese trappigere Richtung. Wir hören einfach mal rein. Angel Dust heißt der von 2022, glaube ich.
1: Na, kann sein, ja.
0: Let's go.

0: Das war Angel Dust von der, nicht der ersten EP, hat er gerade gesagt, die er je gemacht hat, aber so eine, auf jeden Fall, wo so ein bisschen die Labels angefragt haben.
1: Ja, ist meine zweite EP gewesen.
0: Let's Go. Angel Dust heißt der Song und da war auch ein Song drauf, zusammen mit Trop.
1: Ja.
0: Airbnb heißt der, den hören wir ganz zum Ende nochmal, als könnt ihr euch noch drauf freuen. Das ist aber dein erfolgreichster Song bis heute, was so die reinen Streaming-Anzahlen angeht, ja, den du selber Fall. So
1: 100%.
0: Dem du für deinen Namen stehst. Wie ist das irgendwie passiert? Wie erinnerst du dich noch daran, als der Song dann irgendwie, als du gemerkt hast, oh, da hören Leute plötzlich meinen Song?
1: Also ich weiß noch, als wir den Song gemacht haben, dachte ich mir schon, oh, okay. Also es war quasi vielleicht der 7. Song, den ich jemals rausgebracht habe oder so. Mhm. Es war auch eine Single dann von der EP.
0: Wie viel hast du, ganz kurz nochmal eine Zwischenfrage, wie viel hast du vorher schon so einfach gemacht? So?
1: Ich habe direkt quasi einen Song rausgebracht, direkt eine EP danach.
0: Okay. Und du hast jetzt auch nicht irgendwie ewig noch Songs aufgenommen, die du nie rausgebracht hast oder so, sondern du hast schon...
1: Danach, ja.
0: Okay.
1: So, ich habe dann am Anfang einfach rausgehauen.
0: Checke, ja.
1: War halt in der Corona-Zeit. Und dann hab ich den Song gemacht, dann habe ich gesagt, ja, da würde ich schon gerne ein Feature drauf haben. Dann kam halt Job irgendwann mal zu mir nach Hause, hat gesagt, mhm. hat er Bock drauf. Dann haben wir den quasi fertig gehabt und als ich dann den Mix und den Master gehört habe, das war das erste Mal, dass ich so richtig zufrieden mit dem Mix und Master war und gesagt habe, boah, holy shit, wow, ich glaube irgendwie, der könnte was werden so.
0: Ja.
1: Davor haben meine Songs immer so 1000, 2000 Streams gemacht.
0: Mhm.
1: Und dann kam der raus und der hat auch schon gut funktioniert, hat dann so 8000 Streams gemacht, hat dann so 5 Monate 8000 Streams, 9000 Streams, was weiß ich. Und dann
0: war da schon irgendwie ein Erfolg erstmal für dich?
1: Ich war total, das war für mich total krass so,
0: ja.
1: Weil ich war, hab am Anfang halt nie gedacht, dass das überhaupt jemand hören will so. Und dann war ich im Urlaub.

0: 15.000 Streams an einem Tag gemacht.
1: Ja.
0: Und dann ist es halt natürlich irgendwann wieder abgeflacht. Dann waren es aber wirklich, ich glaube, fast ein Jahr lang jeden Tag Minimum 2.000 Streams,
1: ja,
0: oder
1: okay,
0: sowas.
1: Ja, okay, einfach so konsistent dann aufgebaut. So.
0: Ja, weil dann auch der Spotify-Algorithmus dich dann auch pusht und sowas. Mhm. Und dann, also damals hat er das noch gemacht, mittlerweile macht er das nicht mehr.
1: Ja.
0: Also so Radio, Spotify-Radio und so ein Scheiß.
1: Okay, das funktioniert nicht mehr, oder?
0: Nicht mehr so krass. Okay. In der ersten Woche, wo du release, da machen die das so.
1: Ja.
0: Aber so Mix der Woche und so war noch ein größeres Ding damals auch und so.
1: Okay.
0: Und das war halt quasi, das hatte ich übel hochgepusht. Mhm. Und jetzt nach, keine Ahnung, 4 Jahren hat der, lass mich nicht lügen.
1: Ich glaube 202 oder
0: ja,
1: so.
0: Ja, irgendwie, also Fünftelmillionen oder Viertelmillionen fast so.
1: Kann man, ja, Fünftelmillionen, ja.
0: Es ist für mich verrückt.
1: Ja, ja, safe, klar.
0: So, klar, das ist nicht mehr die Musik, die ich gerade aktuell mache, aber, oder vielleicht gerade so rausbringen würde, aber das gehört zu meiner Geschichte dazu. Mhm. Und der wird täglich, glaube ich, immer noch fast 80 Mal gehört oder
1: so. Das ist
0: sowas.
1: Schon verrückt, einfach die Vorstellung allein, dass irgendwo in Deutschland so, vielleicht sogar irgendwo anders Leute sitzen und dann einfach den Song so abspielen.
0: Ne? Ja, schon. Also das waren die ersten Sachen, da habe ich, glaube ich, das erste Mal einen Anruf von der Musikindustrie, mhm, quasi bekommen oder beziehungsweise erstmal eine Mail und oder eine Anfrage auf Instagram und dann,
1: ja,
0: einen Call gehabt,
1: ja,
0: wo ich auch schon dachte, so schnell kann das gehen,
1: ja,
0: so
1: okay,
0: ein Song,
1: okay,
0: was?
1: Verrückt, ja, manchmal ist es das. Und wie bist du dann damit umgegangen? Hast du dann direkt gesagt irgendwie, yo, ich fang jetzt an, irgendwie, hol mir jetzt einen Deal oder sowas? Oder?
0: Nein, überhaupt nicht. Meistens ist es auch erstmal nur Gelaber.
1: Ja, klar.
0: So, was sie dir alles am Telefon erzählen. Ja, wir beobachten dich weiter.
1: Einmal so ein bisschen auschecken.
0: So. Genau. Und, ja, und dann irgendwann habe ich aber mal gesagt, ey, ja, ich bin jetzt in Berlin. Erste Woche, dass ich jemals da war, weil ein, mhm, Kollege da Signing hatte. Und ich glaube, zweite Mal, als ich da war. Und da war Drop dabei.
1: Mhm.
0: Und dann haben die mir eine Session geklärt mit einem krassen Produzenten, dieses Label, was mich angerufen hatte. Mhm. Und dann haben Drop und ich den übelsten Fun-Song gemacht.
1: Ja.
0: So. Also so einen übelsten, weil wir beide verkatert und haben so den übelsten Trash-Song gemacht,
1: ja,
0: der super lustig ist. Das ist bei uns Kulturgut mittlerweile.
1: Gibt's den irgendwo zu hören oder wurde der nie
0: da? Den haben wir nur auf dem Handy, aber,
1: okay, okay,
0: aber den kennt jeder aus unserer Freundesgruppe, der,
1: ja,
0: heißt Liegestützen.
1: Okay, geil.
0: Und
1: ist das aus dieser Jeremy Fragrance Trap-Zeit oder was?
0: Aus der Era ist der,
1: okay,
0: genau.
1: Checke, ja.
0: Und es gibt wirklich Leute, die teilweise, wenn wir mit den Chillen sagen, mach den mal an oder
1: ja,
0: so.
1: Ja, geil.
0: Das ist keine Ahnung, das ist wirklich einfach sehr, sehr funny gewesen und dann haben,
1: ja,
0: die mir nie wieder geschrieben nach dem Song.
1: Also die haben es nicht gefeiert.
0: Nee, aber ich hatte ja quasi davor schon Signing bei einem Verlag, dementsprechend, mhm, war es auch egal.
1: Aber ist das schon so der klassische Weg, dass man eingeladen wird und sagt, ja komm, mach mal was mit dem und dann gucken wir nochmal?
0: Ja, ich glaube schon. Zumindest auf Verlagssache ist es oft so, dass du dann quasi, die haben dich auf dem Schirm, setzen dich vielleicht erstmal ein paar Sessions, gucken, wie das funktioniert, gucken auch, ob du für andere schreiben kannst.
1: Ja.
0: Weil das für den Verlag natürlich sehr viel wert ist. Wenn es dann funktioniert, dann signen die dich auch.
1: Ja.
0: Aber bei mir war es sogar anders. Ich wurde eigentlich fast direkt gesigned,
1: mhm,
0: auf so ein bisschen Spekulation.
1: Mhm.
0: Habe ich sehr viel Glück gehabt. Shoutout an meinen Verlag Hyper Soda.
1: Let's go, ja.
0: Also die haben sehr schnell an mich geglaubt, ohne dass sie viel von mir gehört haben.
1: Aber wann war das? Was war da alles draußen gerade?
0: Vor 3 Jahren, würde ich sagen.
1: Ach, okay, krass. Also ich schon ein bisschen her auch.
0: Ja, ich glaube, ja, ich müsste jetzt in meinem 3. Jahr sein da. Ja? Okay, muss ich mal Patrick fragen, das war ein A&R.
1: Auf jeden Fall schon 1-2 Jahre da mitgemacht, okay. Eine Sache vielleicht noch, die gerade schon jetzt ein paar Mal eigentlich so mitgeschwungen ist, du hast gerade auch über den Spotify-Algo so ein bisschen geschnackt und es wirkt schon so, als wärst du in diesen ganzen Fragen schon irgendwie gut drin, also als wüsstest du schon ungefähr so ein bisschen, also
0: ja,
1: wie die Musikbranche so ungefähr funktionieren kann oder sowas.
0: Ich bin halt, also ich bin zwar ein relativ kleiner Artist, mhm, so von den Zahlen her gesehen. Klar, ich habe mal meine Songs, die vielleicht 100.000 Streams gemacht haben, aber sonst, ich hab gerade 2.000 monatliche.
1: Mhm.
0: Ich habe jetzt auch länger nicht gedroppt, aber mein Peak war vielleicht 10.000, 15.000, mhm, monatliche. Das, ich bin jetzt kein großer Artist, aber ich bin halt Songwriter.
1: Ja.
0: Und als Songwriter lernst du die Industrie relativ schnell kennen und die Industrie ist ein Dorf.
1: Ja.
0: Und dementsprechend bin ich mit vielen Leuten schon in Kontakt gekommen und habe einfach schon super viele Geschichten aus der Industrie gehört und kenne super viele coole Leute und habe halt dann einfach schon ein bisschen meine Knowledge da mitgenommen. So.
1: Verstehe, ja. Ja, wenn man dann natürlich auch selber irgendwie da unterwegs ist und dann fuchst man sich natürlich auch nochmal rein, wenn es einem auch selber irgendwie was bringt, ne?
0: Ja, natürlich.
1: Ja, du hast es gerade angesprochen, du bist auch Writer und das kommt jetzt an den Punkt, dass wir einen einzigen Song in der Sendung haben, für den du nicht im Titel zumindest mit deinem Namen stehst.
0: Yes,
1: und zwar ist dieser Song von Yola, produziert von N.

0: Yola mit Nimmerland. Wie gesagt, schon 2 Jahre alt der Song. Und wenn man jetzt aber den sich auf Spotify mal anhört, da gibt es ja so eine Funktion mittlerweile, die heißt irgendwie DNA, Song-DNA oder sowas. Und dann findet man auch deinen Namen da plötzlich.
1: Zumindest meinen bürgerlichen Namen.
0: Deinen bürgerlichen Namen ja. Sogar, das heißt.
1: Wie
0: kommst du dazu?
1: Wie gesagt, ich schreibe halt an Songs mit. Mhm. Bei Yola ist das ein spezieller Fall, weil das halt auch einfach eine sehr gute Freundin von mir ist, aber halt auch irgendwie durch den Song irgendwie auch geworden, muss man dazu sagen.
0: Das war der erste, den ihr zusammen
1: es
0: irgendwie
1: war auch ihr erster, der rausgekommen ist. Ich kenne halt Entspannt, den Produzenten, schon relativ lange. Mhm. Und er hatte mir irgendwann mal, als die beiden Session hatten, quasi den Song geschickt mit einer alten Version, wo aber der Beat von Entspannt quasi schon fertig war, so. Mhm. Also sie hatte vorher schon mal einen Song gemacht mit jemand anderem, hatte den Text schon fertig, wollte den Beat nochmal ändern.
0: Ja.
1: Dann, so erinnere ich mich daran. Korrigiere mich, wenn ich falsch bin, Yola. Ich weiß es nicht.
0: Ja, ist jetzt schwierig von dir, aber.
1: und dann hat Noah quasi den Beat neu gemacht, also Entspannt. Sorry, Noah, Entspannt.
0: Ist gedroppt.
1: Und genau, dann kam halt quasi Noah auf mich zu. Und hat gefragt, ob ich da vielleicht nochmal rübergehen will, mit Yola zusammen, den zweiten Part neu zu schreiben, weil sie da auch unzufrieden war. Dann haben wir halt uns nochmal den zweiten Part angeschaut, haben uns erstmal da vorher über Instagram connected, Nummern ausgetauscht, haben auch gemerkt, dass wir uns einfach übel gut verstehen miteinander. Und dann sind wir irgendwann zusammen in Session, haben diesen Song fertig gemacht, haben gemerkt, dass das was sein könnte, wo man gut drauf aufbauen kann. Ja, und dadurch ist halt auch einfach eine super geile Freundschaft dann entstanden, also mit Yola selber. Deswegen ist ist das nochmal sehr special, das ist nochmal eine andere Art und Weise, Songwriting irgendwie zu machen, weil das ist halt mit Freunden Musik machen fast schon, weißt du? Und dann haben wir halt super viele Songs zusammen gemacht.
0: Ja.
1: Und wir machen auch immer noch Musik zusammen, wenn sich die Zeit irgendwie, wenn es zeitlich einfach machbar ist.
0: Ja, ja, ja.
1: So, aber momentan.
0: Und halt, logistisch irgendwie zwischen Berlin und Ruhrpott.
1: Ja, genau. Also sie ist ja eigentlich auch aus dem Ruhrpott. Ist ja jetzt quasi für den Job nach Berlin.
0: Ja.
1: Auch einfach geisteskrank, was bei ihr da schon passiert ist. So, ich gönne sie extrem. Ich habe ihr immer gesagt, du wirst big.
0: Ja, und hat gar nicht so lange gedauert am Ende auch, ne? 2 Jahre oder
1: sie
0: so.
1: Sie ist auch einfach ein Charakter.
0: Ja.
1: Sie kann das einfach so gut. Und das habe ich die ganze Zeit schon gesagt.
0: Ja.
1: Also wirklich, sie ist wirklich sie selbst und das feiere ich sehr, sie ist sehr authentisch. Genug vom Yola Glazing. Also ich hab dich lieb, Bro, aber jetzt erstmal weiter. Das ist quasi eine andere Art und Weise.
0: Mhm.
1: Es ist Musik machen mit Freunden, Songwriting an sich ist ja eher so, du wirst für jemanden angefragt, meistens vom Management oder Label.
0: Also von den Label der Artists dann jeweils, die wissen, okay, der schreibt Songs.
1: Genau, die fragen vielleicht sogar meinen Verlag an, ob die jemanden haben, der irgendwie Songs schreiben kann.
0: Ja.
1: In der Richtung, bla bla bla, dann pitchen die vielleicht ein oder zwei Writer dahin, dann sagen die, auf den haben wir Bock. Das ist so das Gängigste. Bei mir ist oft so, dass ich, wenn ich mit den Leuten schon mal Musik gemacht habe, dann auch cool mit den Leuten bin. Dementsprechend regelt man das dann meistens privat. Aber so ist es quasi und dann ist man aber auch nicht der Typ, der den Song komplett alleine schreibt, sondern man sitzt da mit dem Artist und dem Produzenten in dem Studio und schreibt halt zusammen einen Song, so als würdest du mit deinem besten Kollegen einfach mal einen Song schreiben, so.
0: Da
1: schreibt man manchmal mehr, manchmal schreibt man den ganzen Song, weil vielleicht der andere auch einfach gerade eine Blockade hat oder auch einfach wirklich nicht schreiben kann, das gibt's auch, so. Aber das ist eher selten. Meistens ist es schon so ein Minimum 70-30 Ding.
0: Ja, dass man mal noch eine Line oder sowas verfeinert oder so.
1: Ja, und beim Beispiel Yola und mir, da ist es immer 50-50.
0: Ja, okay.
1: Da hat sie vor allem sehr geile Melodien und Textideen und dann bin ich vielleicht eher der Typ, der es dann zusammenpackt oder manchmal auch andersrum und sowas. Das funktioniert immer unterschiedlich. Jeder Artist arbeitet anders.
0: Jetzt ist das ja schon irgendwie so ein bisschen verschrien, so wenn man gerade in diese Hip-Hop-Bubble guckt. Also wenn da Leute irgendwie hören, gerade so wenn man ein bisschen Oldschool-mäßiger reinguckt, oh mein Gott, der hat einen Song für jemand anders geschrieben oder der hat einen Part gerappt, den irgendwie der und der geschrieben hat, wird da ja schon hoffentlich nochmal anders drauf geguckt. Und ich glaube, in anderen Musikrichtungen ist das schon lange nicht mehr so oder auch vielleicht noch nie so gewesen, dass das so krass beäugt wird, wie vielleicht im Hip-Hop. Wie nimmst du das irgendwie wahr? Und das ist vielleicht auch der Unterschied, das wusste ich vorher gar nicht, was ist der Unterschied jetzt zwischen dem, was du machst und einem Ghostwriter?
1: Ja, also es ist Bullshit, dass das verrufen ist im Hip-Hop oder so, weil auch in Hip-Hop-Sessions sitzen gerne mal Writer mit drin und so, auch wenn es einfach nur, Bro, wenn da Sido mit keine Ahnung, Adel Tawil zusammen schreibt, dann hilft ja auch Adel Tawil, ja, Sido seinen Part zu schreiben, weißt du, das ist quasi Songwriter. Das ist quasi, was ein Songwriter tut, so. Das heißt, es ist immer so ein bisschen Bullshit, dass das verrufen ist, weil es ist ja nicht so, dass ich den Song für dich schreibe. So, wir haben da, es ist doch viel geiler, mit zwei Gehirnen an ein Thema ranzugehen, wo du vielleicht auch gerade Probleme hast oder sowas, als alleine. So, zumindest in den meisten Fällen. Oder einfach nur zu hören, boah, das war eine Baba-Zeile, so. Oder zu hören, Bro, das ist Bullshit, so. Alleine das macht auch manchmal ein Songwriter. Manchmal sitze ich da und sage, ey, das ist tough, so. Ja. Fertig, so. Der oder sag, ey, hier vielleicht schreibst, machst du aus dem Aber ein Doch, so, weißt du? Weißt du? Also, das sind so manchmal nur Kleinigkeiten, die man auch ändert, so. Und das ist halt totaler Bullshit, das sollte nicht verrufen sein. Das ist oft ein Ego-Problem. Mhm. Meistens sitzt da jemand drinne, der dann aber ausbezahlt wird, und da kommen wir dann zu den Ghostwriting-Dingen. Mhm. Weil komischerweise ist Rap das Ding, wo es Ghostwriter gibt. Mhm. So.
0: Ja, weil man es da verstecken muss scheinbar.
1: Irgendwie. Ja, total dumm. Ja, weil, also ich habe noch nie einen Ghostwriter für einen Popmusiker gehört.
0: Ja.
1: So, das sind immer diese ganzen Gangster-Leute, die irgendwie sich zu cool sind, dass die da sagen, ich habe einen Songwriter mit drin gehabt.
0: Ja.
1: Und als Ghostwriting ist es quasi so, du wirst gebucht und es wird von Anfang an automatisch klar sein, du wirst kein Geld an den Streaming-Einnahmen verdienen können. Mhm. Und vor allem auch nicht an den GEMA-Einnahmen, du wirst nirgendwo in den Credits genannt,
0: ja,
1: sondern du wirst quasi direkt ausbezahlt. Also wir geben dir Summe X, damit du den Song schreibst, oder du schreibst, keine Ahnung, schreib zu Hause einen Song für den und den Künstler und schick den uns.
0: Mhm.
1: Oder schick uns mal 5 Skizzen und dann gucken wir, dass wir einer davon picken.
0: Und zahlen praktisch dann auch dafür, dass dein Name gar nicht in diesem Kontext von diesem Song überhaupt nur erwähnt wird.
1: Genau, und dann musst du halt als Songwriter oder Ghostwriter gucken, dass du halt versuchst, es richtig zu kalkulieren, ist ja nicht so einfach, weil du weißt ja nicht, wie der Song performen wird, und wenn du den, keine Ahnung, sagen wir mal 1.000 Euro bekommst fürs Ghostwriting, aber der Song hätte dir 15.000 Euro gemacht, dann ist halt scheiße kalkuliert,
0: ist die Frage,
1: aber konntest du auch nicht unbedingt vielleicht mit rechnen.
0: Ja.
1: Und manchmal ist aber auch so, dann rechnest du vielleicht 10.000 Euro ab, was jetzt vielleicht ein bisschen sehr hochgegriffen ist, so.
0: Ja.
1: Aber der Song hätte dir nur 5.000 gemacht, so, dann ist natürlich gut für dich, so. Deswegen ist es ein bisschen risikoreicher als Ghostwriter, weil als Songwriter bekommst du das, was dir zusteht.
0: Ja,
1: wird vorher ausgehandelt, was du für Prozentanzahlen an einem Song kriegst, und dann kriegst du das, was dir zusteht.
0: Checke. Okay. Das heißt, das Writing, was du machst, das ist, also das werden ja dann einfach viele Leute so normal machen, aber man gibt es ja nicht immer unbedingt an, oder? Oder gibt ihr jedes Mal an, wenn alle, die mit in dem Sessionraum waren?
1: Muss.
0: Wie teilt man das? Ja?
1: Ich verdiene mein Geld damit, natürlich.
0: Ja, okay.
1: Also wenn ich da nicht angegeben werde, also es muss angegeben werden, auch vor allem bei der GEMA, sonst verdiene ich da kein Geld mit.
0: Ja, fair.
1: Und ich meine, ich sitze da ja 7 Stunden, ne, und schreibe halt den Song mit, so. Also klar, ich krieg auch ab und zu mal Sessiongelder, dass ich quasi eine Rechnung schreibe für meine Zeit, die ich da bin.
0: Mhm.
1: Aber im besten Fall verdienst du eigentlich am meisten als Songwriter von der GEMA.
0: Ja.
1: Und da sind halt auch Dinge, da sind Variablen hinter, die du nicht selber bestimmen kannst. Der Song muss überhaupt erstmal rauskommen, damit du überhaupt an der GEMA verdienen kannst. Dann muss der viel live gespielt werden, gut gestreamt werden, vielleicht im Radio laufen, damit halt GEMA-Gelder auch rauskommen quasi für dich.
0: Ja.
1: Und du musst da drinnen stehen, sonst verdienst du halt kein Geld.
0: Ja, verstehe. Ey, ja, voll der spannende Einblick auch nochmal so ein bisschen in die Industrie, so ein bisschen, die dahinter steckt und wo man ja als so Konsument häufig gar nicht so viel von mitbekommt. Deswegen sehr cool, dass du da nochmal so ein bisschen Einblick geben konntest. Wir nähern uns jetzt langsam aber sicher dem Ende dieser Sendung. Lass uns mal jetzt nochmal einen Song hören und dann erzählen wir, wie es hier weitergehen wird. Und der nächste Song, der jetzt kommt, der ist noch gar nicht draußen. Das ist jetzt hier ein Exklusivnummer. Wir freuen uns sehr, dass wir den hier heute zocken können. Der ist von der neuen EP, die auch bald rauskommen wird.
1: Mhm. Das ist meine nächste Single.
0: Genau, gemeinsam mit Trop. Schieß mich in den Wind heißt der.
1: Mhm.
0: Hast du irgendwas zu dem Song noch zu sagen, was dir auf dem Herzen liegt? Oder sollen wir einfach abfeuern?
1: Feuern ab, vielleicht sage ich danach was.
0: So machen wir es. Rein geht's.

0: nicht näher. Schieß mich in den Wind von Lucy. Noch nicht draußen, kommt aber bald.
1: Featuring Trop.
0: Featuring Trop, ganz, ganz wichtig. Mit dem hast du ja auch den ein oder anderen Song schon zusammen gemacht.
1: Yes, sir.
0: Du hast im Interview, wir haben uns letztens vor ein paar Wochen schon mal getroffen, kann man übrigens als auf Instagram zumindest Teile davon sich nochmal anschauen. Im Interview hast du gesagt, dass das der Song von der EP ist, auf den du dich eigentlich am meisten freust, der dir besonders gefällt.
1: Ja, ich finde, das ist irgendwie, da ist uns irgendwas Besonderes gelungen. Ich weiß selber nicht, was einfach ultra catchy ist. Ich weiß auch nicht, der hat so eine gewisse Catchiness. Die Produktion ist überhaupt nicht in ein Genre einzuordnen irgendwie. Es ist so überall, ab und zu hast du 80s Drums drin, dann ist da irgendwas Indie-mäßiges, dann kommt aber eine 16. Hi-Hat, die so das übelste Too Hollis-Ding irgendwie ist. So. Dementsprechend ist es so, der ist sehr besonders von der Produktion. Auch da dickes Shoutout an Francis, der hat da richtig abgeliefert. Und das ist der erste Song nach langen Jahren, nach ein, zwei Jahren, den ich mit Trop mal wieder gemacht habe.
0: Okay, ja.
1: Und der ist auch in Etappen entstanden. Wir haben angefangen in Berlin und sind dann aber in Recklinghausen gewesen, um den zu finishen. Mhm. In Berlin hat er noch ganz anders geklungen. Und irgendwie, wie der reinkommt und dann die Drums reinkommen und ich so einen langen Ton hitte und so.
0: Ja.
1: Ich finde, irgendwie haben wir da was Besonderes geschafft.
0: Das fittet irgendwie.
1: Und ich finde, der catcht am ehesten den Titel meiner EP. Und jetzt kommen wir vielleicht auch nochmal da, ich habe das schon mal erwähnt. Leute haben mir mal gesagt, dass sich meine Musik anfühlt wie eine Umarmung.
0: Ja.
1: Und deswegen heißt meine EP eine letzte Umarmung.
0: Geil, okay, let's go. Eine letzte Umarmung.
1: Und ich finde, der Song ist die Beschreibung schlechthin. Ich finde, der fühlt sich einfach an wie eine Umarmung. Mhm.
0: Aber es klingt natürlich dann auch, wenn man es so sieht, die letzte Umarmung.
1: Ja, aber es ist, das liegt an den thematischen Dingen, die ich sage. Okay, also da sage ich ja auch, schieß mich in den Wind.
0: Ja,
1: zumindest
0: verstehe.
1: Der Job sagt das. Es geht schon auch viel um Love und um so Dinge, die mit den Beziehungen irgendwie dann auch rumkommen, wo man, also ich sage in dem Song jetzt gerade, habe ich auch gesagt, wir haben uns verliebt, das heißt, wir werden uns verletzen. Das ist so einer der realsten Lines, die ich, glaube ich, bisher gebracht habe, so, weil es dann einfach stimmt.
0: Ja,
1: und genau das ist die EP in a nutshell. So, dass man halt einfach Dinge anspricht, die jeder irgendwie in den Liebesgenre oder generell im Leben schon mal durchgemacht
0: hat. Geil. Ja, perfekt. Das ist ja ein großartiges Schlusswort. Hört euch die EP auf jeden Fall an, wenn sie dann rauskommt in 2 Monaten ungefähr. Wir dürfen auch noch ein bisschen Promophase dann natürlich. 1, 2 Songs noch, auf die wir uns freuen können vorher. Vielleicht auch noch ein Video dabei oder sowas?
1: Ja, auf jeden Fall.
0: Alles klar, da kommt auf jeden Fall noch was. Checkt das aus. Checkt da gerne einfach auch mal die Socials ab. Lucys Demokeller.
1: Yes, sir.
0: Wenn ihr da irgendwie ein bisschen aktiv bleiben wollt, wenn ihr sagt, die Mucke gefällt euch.
1: Ach, und auf Spotify ist ein Strich über meinem U.
0: Da stimmt, das ist ganz wichtig. Ja. Das ist schwierig, auch das zu beschreiben. Ne?
1: Dieses, es ist L-U-C-I und dann so ein ganz gerader Strich horizontal über dem U.
0: Ja. Ist am Anfang ein bisschen scheiße zu finden, aber wenn ihr den Song genug streamt, Freunde, dann findet es dann vielleicht eines Tages mehr. Also wenn euch das gefällt, hört doch gerne noch mal ein bisschen tiefer rein. Und sonst geht's hier natürlich auch bei Beef im Westen wie gewohnt weiter. Und nächstes Mal dann auch wieder in der Stammbesetzung. Sean wird auch wieder am Start sein. Nächsten Monat zur gleichen Zeit am gleichen Ort. Und diesmal können wir zum ersten Mal in der Beef im Westen Geschichte, haben wir es geschafft, so organisiert zu sein, dass wir schon den Gast fürs nächste Mal anteasen können.
1: Hey.
0: Und wir freuen uns sehr, dass der liebe Tarek von der Patina Gang, Katana war ja schon da.
1: Tarek One.
0: Tarek One, die Number One im Tarek Business, wird hier abholen und diese Sendung mit uns gemeinsam machen. Darauf freuen wir uns sehr. Es wird geil, Freunde. Bis dahin würde ich sagen, genießt euer Wochenende. Luca, vielen, vielen Dank.
1: Danke, ist in Ordnung.
0: Perfekt.
1: Danke, dass ich hier sein durfte.
0: Dann doch nochmal einen Namen gedroppt, dass du da warst. Wir freuen uns auf jeden Fall, dich auch bald nochmal vielleicht live zu sehen oder an anderen Events. Man bleibt auf jeden Fall
1: connected. Ich hoffe doch.
0: Gibt es noch irgendwas, was du rausschreien möchtest in die Welt?
1: Hört meine Musik, aber ansonsten. Und hört generell mehr Musik.
0: Hört mehr Musik, Leute. Geht da rein. Supportet eure Artists. Geht auf irgendwelche Events.
1: Genau, geht live. Live ist das Wichtigste jetzt, wo KI die ganze Zeit da ist.
0: Safe. Wenn ihr irgendwas feiert, dann macht das auf jeden Fall und pusht. Pusht die Sachen, die ihr feiert, auf jeden Fall mit allem, was ihr habt. Ich glaube, das sind gute letzte Worte, Freunde. Genießt das Wochenende, was jetzt noch vor euch liegt. Und wir hören uns dann schon nächsten Monat wieder. Bis dahin hören wir noch einen Song. Wir haben ihn schon angeteased. Nochmal featuring Trop, yes. Airbnb von 2022. Viel Spaß damit,
1: ciao,
0: und
1: ciao.
0: Bis bald.

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